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2: 我哪里也不去。
0: 好，你一个女同志，在部队行动有困难。
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2: 不是我要作为女人来到这个世界上的，是上帝把我造就成了这个样。
0: 什么特兰女士，我希望你服从安排。
1: Die Biografie über sie will ich zuerst mal den Großartigen wegnehmen.
4: Großartig ist der Weg nicht, aber er ist von Wandern. Genauso wie der Weg, auf dem wir jetzt gehen.
1: Nun begleitet der Kommando von Paluzen eine ausländische Journalistin auf einem Stück.Ihres Rückwegs. Mir ist aber lieber zu sagen, dass sich der Sohn eines chinesischen Bauern von der Tochter eines amerikanischen Bergmannes verabschiedet. Darf ich mich wie ein Amerikaner von Ihnen verabschieden?
4: Du und ich tragen beide die Uniform und den Armband.Eines Balu-Soldaten. Wir müssen uns natürlich auf die Weise von einem Soldaten verabschieden.
1: Ich liebe Balu-Jun.